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2: In der Wetterredaktion ist Luisa Walpert. Deutschland startet mit einem freundlichen Mix aus Sonne und Wolken in die neue Woche. Viele Regionen erleben zunächst trockenes Wetter, bevor am Nachmittag und Abend erste kräftige Schauer und Gewitter aufziehen. Später breitet sich von Westen her Regen über das Land aus. Die Temperaturen steigen tagsüber auf 20 bis 25 Grad und örtlich auf 24 bis 28 Grad. In der Nacht ziehen Regen und einzelne Gewitter über viele Regionen hinweg. Die Tiefstwerte liegen zwischen 7 und 16 Grad. Der Dienstag bringt erneut viele Wolken sowie zeitweise Schauer und Regen. Die Temperaturen erreichen meist 15 bis 20 Grad und örtlich noch bis zu 22 Grad. Der weitere Ausblick zeigt einen wechselhaften Verlauf mit Sonne, Wolken und wiederkehrenden Niederschlägen bei kühleren Temperaturen.

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0: Es ist 10 Uhr und 30 Minuten.
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4: Beleidigungen, Bodyshaming und psychische Gewalt sind in den digitalen Medien leider keine Seltenheit. Warum besonders Jugendliche und Kinder stark von Cybermobbing betroffen sind, erklärt Ariane Liegfeld von der Mobilkrankenkasse.
5: Viele Kinder und Jugendliche empfinden Unsicherheiten, während sie zugleich nach Bestätigung von anderen suchen. Die Verwendung von sozialen Medien, Chats, Foren gehört eigentlich zu ihrem Alltag. In diesem Kontext kann es auch aber immer wieder zu Beleidigungen, Verletzungen und Ausgrenzung kommen. Oft geschieht dies aber auch gar nicht mit voller Absicht. Zum Beispiel in Klassenchats wird gelegentlich auch unbewusst gemobbt, da es den Kindern und Jugendlichen noch an sozialen Kompetenzen mangelt.
4: Cybermobbing ist besonders heimtückisch, denn es endet nicht am Schultor oder an der Haustür. Täterinnen oder Täter können ihre Opfer rund um die Uhr angreifen.
5: Mit jedem Blick aufs Smartphone geht eigentlich die Tortur weiter. Es gibt kein sicheres Umfeld, da auch Unbeteiligte die Inhalte sehen, sich einmischen können oder auch kommentieren können. Dieses Thema wird mit der Zeit nicht einfach vergessen. Kommentare, Videos oder Bilder können möglicherweise dauerhaft im Internet verfügbar bleiben.
4: Hilfe für Betroffene sollte auf alle Fälle von Seiten der Eltern kommen. Ebenso steht die Schule hier in der Pflicht. Aber auch Krankenkassen nehmen Mobbing und Cybermobbing sehr ernst.
5: Als Mobilkrankenkasse setzen wir seit vielen Jahren Gesundheitsprojekte in Schulen um. Ein Präventionsprogramm zum Beispiel ist Medienhelden. Auch bieten wir unseren Versicherten verschiedene Leistungen an, um die mentale Gesundheit zu unterstützen. Dazu gehört die videobasierte Online-Psychotherapie und auch die von uns geförderten Gesundheitsmaßnahmen, die darauf abzielen, das Selbstbewusstsein zu stärken, Stress abzubauen und auch die Mediengesundheit im Blick zu haben.

0: Und jetzt wird geblättert statt gescrollt. Hier kommt unser Buchtipp.
1: Der Roman Nicht erzählt die Geschichte eines Mannes, der seine große Liebe verloren hat. Als er jemand Neuen kennenlernt, begeht er jedoch einen schrecklichen Fehler, erklärt Autor Droa Mishani.
2: Und er versucht, seinen Fehler wieder gutzumachen und die neue Liebe zu retten. Ich habe die Geschichte in einer Zeit geschrieben, in der ich dringend daran glauben musste, dass Neuanfänge möglich sind, dass Vergebung möglich ist und dass wir alle eine zweite Chance verdienen.
1: Ein großes Thema im Buch ist künstliche Intelligenz, denn die wird unsere gesamte Menschheit in Zukunft sehr beeinflussen, glaubt der Autor.
2: Ich denke, KI bringt auch die Gefahr, dass eine bestimmte Lebensweise, die wir kannten, zerstört wird. Und das wirft die Frage auf, was werden wir angesichts dieser Drohnenzerstörung tun? Wird KI beispielsweise die Liebe zur Literatur auslöschen? Und wie können wir dem entgegenwirken?
1: In Nicht geht es aber vor allem um die Liebe, und zwar auf allen Ebenen.
2: Wofür leben wir, wenn wir niemanden oder nichts lieben? Und was tun wir, wenn wir die Menschen oder die Sache verlieren, die wir lieben? Geben wir einfach auf oder erfinden wir die verlorene Liebe neu? Ich denke, es ist auch eine Geschichte über die Liebe zur Literatur, die Liebe zur Erfindungsgabe und Vorstellungskraft und wie sie uns rettet.

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0: hättest mich töten sollen, als du die Gelegenheit dazu hattest.
1: Ich glaube, sie erwarten mich bereits.
2: Und ich halte diese Arbeit für sehr wichtig.
0: Sie sind der falsche Kerl zur falschen Zeit und stehen nur im Weg drauf.
3: Die Kino-News.
4: Ich wollte nur ihren Namen wissen.
3: Gemütlich im Kinosessel sitzt Michael Mien.
1: Meine Haare sind mein Markenzeichen.
3: Und ich finde, es riecht nach Popcorn und Zelluloid.
5: Film ab.
6: Mir laufen schon kalte Schauer über den Körper.
3: Stell dir vor, du gehst um eine Ecke und plötzlich ist alles weg. Keine Menschen, keine Geräusche, kein Ausgang, nur endlose gelbe Räume, flackerndes Neonlicht und der leise Geruch von altem Teppich. Willkommen in den Backrooms.
7: Ich habe was gefunden. Im Laden.
1: Was haben Sie gefunden?
7: Einen Ort. Ich habe einen Ort gefunden.
8: Hallo?
9: Abo. Ruhig an die. Bitte.
7: Ist da jemand? Ich weiß, wie das klingt, aber nicht erst am Anfang. Ich lass dich langsam runter. All diese Räume, diese Orte schafft sie. Es ist wie ein Labyrinth, es geht weiter und weiter. Manchmal habe ich Angst, verloren zu gehen.
10: Clark, können Sie mich hören?
1: Ich verstehe nicht. Was ist das?
3: Was als Internetphänomen begann, ein einziges körniges Foto eines leeren Bürogebäudes, gepostet auf 4chan im Jahr 2019, hat sich zu einem der faszinierendsten Horrormythen unserer Zeit entwickelt. Und jetzt hat dieser Mythos seinen Weg auf die große Leinwand gefunden. Der Film greift das Found-Footage-Element der Ursprungsgeschichte auf und gibt ihm eine cineastische Qualität. Handkameras, kühle Farben, lange Gänge ohne Ende. Das erzeugt ein Unbehagen, das unter die Haut geht, ohne auf billige Jumpscares angewiesen zu sein. Es ist Horrorfilm als Erfahrung, nicht als Spektakel. Wo normaler Horror mit Fremdem erschreckt, erschreckt dieser Mythos mit Bekanntem. Flurlicht, Teppichmuster, Wandfarbe, all das kennt man und genau deshalb kriecht die Angst so tief. So ein bisschen beklemmend ist auch Passenger. Wenige Wochen nach Beginn ihres Vanlife-Abenteuers wird der Roadtrip eines jungen Paares zum Albtraum. Die junge Frau und ihr Partner sind auf abgelegenen Straßen unterwegs, als sie Zeugen eines grausamen Unfalls werden. Der Fahrer stirbt noch am Unfallort. Was zunächst wie ein tragisches Unglück wirkt, entpuppt sich aber bald als Auslöser einer Kette übernatürlicher Ereignisse. Es muss in dieser Ausgabe aber nicht nur um den blanken Horror gehen. Es geht auch komödiantisch und mit ganz viel Liebe. Ticket ins Leben. Der gefeierte Chansonnier Antoine Toussaint steht seit Jahrzehnten auf den größten Bühnen des Landes. Doch als er während eines Auftritts zusammenbricht, gerät sein Leben aus dem Takt. Die Diagnose ist ein Schock. Das Karriereende scheint besiegelt. Enttäuscht und desillusioniert kehrt Antoine Paris den Rücken zu. Er steigt in einen Zug nach Genf. Die Reise nimmt jedoch eine unerwartete Wendung, als Antoine im Abteil auf Victoire trifft. Die temperamentvolle Frau ist nicht nur ein glühender Fan, sondern auch ein Mensch mit ansteckendem Optimismus und unerschütterlicher Lebenslust. Wider Erwarten wächst ihm die quirlige Nervensäge ans Herz und eröffnet ihm die Chance auf einen späten Neuanfang.
11: Nur noch diese eine Sache, dann ist es vorbei.
12: Wissen, was läuft.
3: Gelber Horror. Ohne Geräusch und ohne Menschen, dafür mit reichlich nassem Teppich in Backrooms. Passenger. Ein Roadtrip jenseits von Gut und Böse. Und schließlich gibt's noch ein Ticket ins Leben. Zweimal Gänsehaut, einmal Herzschmerz und

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1: Ja, hab ich schon gehört, denn Freunde von mir, die bezahlen aktuell ihr Haus ab und suchen dafür nach einem neuen Kredit.
2: Tatsächlich gar nicht, nee. Also ich kenne mich mit Immobilien und so auch nicht viel aus, hab mich auch nie viel damit beschäftigt. Also könnte ich mir jetzt nicht direkt was drunter vorstellen.
3: Ja, das kenne ich von Baukrediten. Also da hat man für eine bestimmte Anzahl von Jahren einen festen Zinssatz. Und wenn die Zeit vorbei ist, muss man sich um einen neuen Vertrag kümmern oder man muss die Zinsen neu verhandeln.
4: Einige Befragte lagen bereits richtig. Was eine Anschlussfinanzierung genau bedeutet, ordnet ein Profi ein. Dominik Nils vom Baufinanzierungsvermittler Dr. Klein.
5: Bei der Baufinanzierung schließen die Kunden im Regelfall immer eine fest vereinbarte Zinsbindung ab und die liegt ungefähr bei 10 Jahren. Wenn diese 10 Jahre rum sind, ist aber die Finanzierung noch nicht komplett abgezahlt, weil die kalkulatorische Laufzeit eher im Bereich von 25 bis 30 Jahren ist. Und von daher muss der Kunde sich nach diesen 10 Jahren dann um die sogenannte Anschlussfinanzierung kümmern.
4: Die Unterschiede zwischen aktuellen Zinssätzen und denen der Niedrigzinsjahre sind nicht zu unterschätzen. Daher ist es in den kommenden Jahren für die Kreditnehmenden besonders wichtig, nach bestmöglichen Optionen zur Anschlussfinanzierung zu suchen.
5: Sie sollten sich aus meiner Sicht frühzeitig darum kümmern, nach Möglichkeit mindestens 2 Jahre vorher. Sie sollen sich informieren, wie der Markt gerade ist, sich einen Finanzierungsberater an die Hand nehmen, der Sie dort begleitet und dort dann auch gemeinsam die Zinsentwicklung im Auge zu haben und den richtigen Zeitpunkt festzuhalten, um ein sogenanntes Vorwartdarlehen auch mit abschließen zu können.

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Das war der Morgen 2.0. Schön, dass ihr mit dabei wart. Wir sagen Danke und verabschieden uns aus dem schönen Illertal. Aber wir hören uns wieder, immer montags bis freitags von 10 bis 12 Uhr.

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Liebe Hörerinnen und Hörer, hallo und herzlich willkommen zum spannenden Technikmagazin von Radio DARC, der Stimme des Deutschen Amateur-Radioclubs e.V. Heute präsentieren wir Ihnen Sendung Nummer 581. Das Datum der Erstveröffentlichung ist Freitag, der 5. Juni 2026. Ich bin Cody Farron und werde Sie durch das Programm der folgenden Stunde führen. Wenn Sie uns auf Kurzwelle hören, heute findet ein wichtiger Versuch statt. Wir sind von unserem Sendestandort in Wooferton, England, erstmals parallel.

parallel auf zwei verschiedenen Frequenzen zu hören. Das ist die gewohnte 9670 kHz und zusätzlich testweise die 7380 kHz im 41 Meter Band. Es werden gleiche Sendeleistung und gleiche Antennen eingesetzt. Wir sind sehr gespannt, wie die Rapporte laufen. Super, kann man da nur sagen. Super Trooper, um genau zu sein. Und das kommt zum Start in diese Sendung erstmal von den großen vier aus Schweden. Und das sind natürlich ABBA.

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1: Heute mit diesen Themen. Radio DARC macht heute Doppelfrequenztest. Neues Highlight auf der Ham Radio. Exkursion zur Insel Mainau. Aus für den SDR-Dongle RTL und jetzt bewerben für den MINT-Stern Niedersachsen. Am Mikrofon Conny Farren. Heute ist Radio DARC aus Wuferten auf zwei parallelen Frequenzen zu hören. Das ist die gewohnte 9670 kHz im 31 Meter Band und zusätzlich parallel die 7380 kHz im 41 Meter Band. Zum Einsatz kommen jeweils 125 kW Sendeleistung an zwei identische Antennen, das sind 4-4-1 Vorhänge. Damit wird ein direkter 1:1 Vergleich der Empfangsqualität möglich. Hintergrund dieses Versuchs sind die im Sommer veränderten Ausbreitungsbedingungen. In den letzten Wochen kam es vor allem im Westen und Norden Deutschlands zu Problemen mit dem Empfang, da sich die tote Zone saisonal bedingt vergrößert hat. Ein zeitweiser Wechsel der Radio DARC Hauptsendung aus Wuferten auf 6070 kHz hat entgegen der Erwartungen nicht zu einer Abhilfe geführt. Der heutige Test ist der Versuch, mit dem 41 Meter Band einen Kompromiss zu finden. Wir bitten alle Hörerinnen und Hörer, beide Frequenzen zu beobachten und uns Bericht zu erstatten, damit wir eine Entscheidung für die Zukunft treffen können. Nochmal die zusätzliche Frequenz, das ist 7380 kHz. Erreichbar ist das Radio DARC-Redaktionsteam unter der E-Mail-Adresse radio@darc.de. Das bunte Programm der Ham Radio, die in diesem Jahr vom 26. bis 28. Juni in Friedrichshafen stattfindet, ist um eine Attraktion reicher. Die Besucher Europas größter Amateurfunkfachmesse können die Gunst der Stunde nutzen und einen Tagesausflug auf die Insel Mainau buchen. Dieser wird angeboten am Samstag, dem 27. Juni. Es erwartet Sie eine perfekte Mischung aus entspannter Schifffahrt, kulturellen Einblicken, botanischer Pracht und kulinarischen Köstlichkeiten. Zur Teilnahme ist eine vorherige Buchung über die DARC-Webseite erforderlich. Der bei Funkamateuren sehr beliebte SDR-Dongle mit der Typenbezeichnung RTL-SDR-V4 wird nicht weiter produziert. Das haben die Entwickler für Software Defined Radio offiziell bestätigt. Einen entsprechenden Bericht darüber veröffentlichte heise.de auf seiner Webseite. Grund dafür sei das Ende der verfügbaren Bestände des verwendeten Tuner-Chips Raphael R828D, der schon seit längerer Zeit nicht mehr hergestellt wird. Betroffen sind Maker und Funkenthusiasten. Der RTL-Dongle ist bei vielen Bastlern eine beliebte und vor allem sehr preisgünstige Lösung, um SDR-Signale auf einem Rechner zu erzeugen. Der SDR-Stick konnte an eine USB-Schnittstelle am Computer angesteckt werden. Er digitalisierte die Empfangssignale der Antenne und übergab sie als Bitstrom an den Rechner. Mit passender Software ließen sich dann unterschiedlichste Funksignale empfangen, Amateurfunk, aber auch See- und Flugfunk, Wettersonden, ADS-B-Flugzeugdaten etc. etc. Das persönliche Engagement von pädagogischen Fach- und Lehrkräften ist der zentrale Faktor für gelingende MINT-Bildung. Darunter versteht man die Fächergruppe Mathematik, Informatik, Naturwissenschaft und Technik. Unter der Schirmherrschaft der niedersächsischen Kulturministerin Julia Willi Hamburg wird hervorragendes Engagement in diesem Bereich mit dem sogenannten MINT-Stern ausgezeichnet. Einzelne Fach- und Lehrkräfte im Bereich Kindertageseinrichtung sowie Grundschule können vorgeschlagen werden. Der DARC will sie unterstützen, damit ihre MINT-Projekte und MINT-Formate mit besonderer Strahlkraft, Kontinuität und Einfallsreichtum zu ganz besonderen Sternstunden für die kommende MINT-Generation werden. Ein MINT-Stern ist mit 3.500 Euro für Sachmittel dotiert. Die Verwendung des Preisgeldes muss im schulischen Bereich und projektgebunden erfolgen. Die Auszeichnung kann geteilt werden. Die Bewertung der Jury ordnet sich vornehmlich an folgenden Kriterien. Erstens, Motivation für MINT und Beitrag zur Nachwuchsförderung. Zweitens, Förderung bestimmter Zielgruppen. Drittens, außerschulisches Engagement. Und schließlich viertens, Nachhaltigkeit und Kontinuität des Engagements. Bewerben kann man sich für den MINT-Stern Niedersachsen im Internet. Der Bewerbungsschluss ist der 15. August 2026. Die Bekanntgabe der Preisträger ist für Ende September 2026 vorgesehen. Die Auszeichnung findet im November 2026 statt. Das waren unsere heutigen Meldungen aus der Funkwelt für Sie. Der nächste Musiktitel ist ein Wunsch unseres Hörers Michael, Delta Lima 8, Sierra Delta Juliet. Er schreibt uns wie folgt: Macht bitte weiter so.

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1: Sechs Jahrzehnte lang Bastler-Tradition. Schubladen voller Bauteile, Regale voller Geräte, kompetente Fachberater für Halbleiter an der Theke, ein Jahrbuch von bis zu 600 Seiten, Schaltpläne aus dem eigenen Labor. Das alles gab es in der Bayerstraße Nummer 25 in München, gleich gegenüber dem Hauptbahnhof. Eine Pflichtadresse für jeden Ingenieur, jeden Elektronikfan und jeden Funkamateur. Die Rede ist von Radio RIM. Hier kauften Studenten der TU München ein, hier reisten Bastler aus ganz Süddeutschland an. Der Katalog galt als das heimliche Lehrbuch der deutschen Elektronikbranche. Doch im Jahr 1991 verschwand die Münchner Radioindustrie GmbH, später firmierend unter Radio RIM, für immer. Sie ging in die Insolvenz. Konkurrent Konrad Elektronik aus Hirschau übernahm die Konkursmasse, schloss das Stammhaus und ließ 64 Jahrgänge Schaltpläne vernichten. Wie konnte ein Elektronikhaus, das einst Generationen von Ingenieuren ausbildete, so einfach untergehen? Welche Rolle spielte die Bayerische Vereinsbank, der langjährige Vermieter? Und warum lebt der Name RIM heute auf einigen Konrad-Verpackungen weiter? Dieser Frage gehen wir heute einmal in einem etwas wehmütigen Rückblick auf diejenigen Zeiten zurück, in denen man in München noch Elektronik wie in einem Supermarkt einkaufen konnte. Ein Beitrag aus Frankies Nostalgie TV.
2: Die Geschichte beginnt im Juni 1922. Zwei Techniker aus Starnberg gründen in München eine kleine Firma. Die Namen der beiden Männer sind bis heute nicht bekannt. Ein Jahr später taucht im Adressbuch der Stadt München ein nüchterner Eintrag auf. EZK GmbH, Fabrikation und Vertrieb von Erfindungen. Sitz Löwengrube 8. Was die EZK GmbH verkaufte, ist heute kaum noch zu rekonstruieren. Belegt ist ein einziges Produkt. Es trug den Namen EZK-Schalter. Schon zwei Jahre später firmiert die kleine Gesellschaft anders. Sie heißt nun Radiola Industrie GmbH und sitzt in der Arnulfstraße.

Klasse 16. Und hier geschieht etwas, das die nächsten 6 Jahrzehnte prägen wird. Die Firma druckt erste Kataloge. Doch es sind keine Preislisten für Fertiggeräte. Es sind Baupläne zum Selbstbau von Radioempfängern, ergänzt um Preislisten für die benötigten Bauteile. Am 21. Juni 1924 erfolgt die nächste Umfirmierung. Aus der Radiola-Industrie wird die Radioindustrie GmbH München. Im Frühjahr 1925 übernimmt dann ein gelernter Bankkaufmann das Ruder. Sein Name? Eugen Letzkus. Mit ihm beginnt die eigentliche Geschichte des Hauses, das wenige Jahre später nur noch unter 3 Buchstaben bekannt sein wird. RIM. Im selben Jahr erscheint zum ersten Mal ein Heft, das in den kommenden Jahrzehnten zum heimlichen Lehrbuch der deutschen Elektroniker werden soll. Es heißt RIM-Jahrbuch, Jahrgang 1925. 2 Jahre später eröffnet die Firma ihre erste richtige Filiale. Sie liegt im Tal 54 im Gasthof Sterneckerbräu. Im November 1928 zieht die Radioindustrie GmbH in ein Gebäude, das bis heute mit dem Namen RIM verbunden ist. Es ist das Haus der Bayerischen Vereinsbank in der Bayerstraße 25, direkt gegenüber dem Münchner Hauptbahnhof. Hier richtet Letzkus die neue Zentrale ein. Die alten Adressen werden zu Filialen. Die Expansion geht weiter. 1931 eröffnet die Radioindustrie eine Niederlassung in Augsburg. Doch dieser Schritt führt zu einem jahrelangen Konflikt. Die ortsansässigen Radiogeschäfte fühlen sich übergangen. Sie werfen der Firma vor, der Name Radioindustrie sei kundentäuschend. Er suggeriere Fabrikpreise, obwohl das Münchner Haus gar keinen Fabrikscharakter habe. Es folgt ein regelrechter Handelskrieg um den Firmennamen. Eugen Letzkus wird mehrfach in die Wirtschaftskammer zitiert. Er bittet wiederholt um Aufschub, weil er eine Verunsicherung seiner Kunden befürchtet. Am 28. Mai 1937 ist der Streit dann beendet. Notariell wird der Firmenname geändert. Aus der Radioindustrie wird Radio RIM. Im Jahr 1929 listet ein Protokoll der Münchner Industrie- und Handelskammer den Personalstand auf. Ein Geschäftsführer, 43 technische und kaufmännische Angestellte. Dazu 12 Handelsvertreter im Außendienst. Eine respektable mittelständische Firma, die längst nicht mehr nur Bauteile verkauft, sondern eigene Geräte entwickelt. Doch dann kam der Krieg. Die Kriegsjahre treffen Radio RIM hart. In der Nacht vom 25. auf den 26. Februar 1944 zerstört ein Luftangriff die Augsburger Niederlassung in der Karolinenstraße vollständig. Der Betrieb wird nie wieder aufgenommen. Er wird 1948 offiziell abgemeldet. Wenige Monate später folgt der große Schlag. Beim Bombenangriff Anfang 1945 wird auch das Stammhaus in der Bayerstraße 25 schwer getroffen und zerstört. Das Außenlager im oberbayerischen Eltling teilt das Schicksal. Der Warenbestand der Firma ist zum Großteil vernichtet. Letzkus weicht aus. Die Verwaltung bezieht Räume in der äußeren Prinzregentstraße 7. Provisorische Verkaufslokale entstehen in der inneren Wiener Straße 40 und in der Dachauer Straße 23. Ende 1948 öffnet das alte Stammhaus in der Bayerstraße wieder. Bayerische Vereinsbank und Radio RIM beziehen erneut den ebenerdigen Bau gegenüber dem Hauptbahnhof. 1949 erscheint das erste Nachkriegsheft. Es ist dünn, kaum mehr als ein Katalog. Es enthält nur Bauteile, keine Chassis, keine Gehäuse, doch im Jahr darauf ändert sich das Bild. Das Basteljahrbuch 1950 bietet wieder vollständige Radiochassis zum Selbstbau. Dazu ein Koffergerät. Und etwas, das die Bastlerwelt elektrisiert. Ein Tonbandgerät. Allerdings darf RIM es nicht Magnetophon nennen, weil Telefunken den Begriff schützen ließ. Heißt fortan Bandtongerät. 1951 kommt der erste Leistungsverstärker mit 15 Watt ins Programm. 1952 wirbt die Firma mit dem stolzen Slogan seit 1924 im Dienste des Radiohörers und Basters. Ein Jahr später bietet RIM gleich 2 UKW-Radiobausätze an. Und 1954 erscheint der erste Bausatz zum Selbstbau eines Fernsehempfängers in Deutschland. Radio RIM ist zurück, größer als jemals zuvor. 1956 fasst die Bayerische Vereinsbank einen Beschluss, der Radio RIM zur eigentlichen Großhandlung machen wird. Sie reißt das ebenerdige Gebäude in der Bayerstraße ab und errichtet einen 6-geschossigen Neubau. Radio RIM bezieht in dem Haus eine Adresse, wie sie kein anderer Elektronikladen in Deutschland besitzt. Das Erdgeschoss beherbergt Elektro-Großhandel und Schallplattenabteilung. Den gesamten ersten Stock belegt die HiFi-Abteilung. Im 5. Stock liegt die Kantine, im 6. das hauseigene Labor.
Die Firma expandiert in weitere Städte. 1960 entsteht eine Filiale in Stuttgart, Marktstraße L. In München kommen Niederlassungen in der Theatinerstraße und am Stachus hinzu. 1973 eröffnet Rimm einen Laden in Schwabing im legendären Barbarella Village in der Feilitzstraße. 1958 tritt ein Mann in die Firma ein, der das nächste Vierteljahrhundert bringen wird. Sein Name Siegfried Wirsum. Diplom-Volkswirt von Beruf, Hobby-Elektroniker aus Leidenschaft. Wirsum beginnt als Einkäufer, doch durch den Kontakt zu Siemens, Valvo und Telefunken wird sein Hobby zum Beruf. Wenig später leitet er das hauseigene Labor. Bis 1988 ist Siegfried Wirsum für die Rimm-Jahrbücher verantwortlich. Die Schaltpläne in den Heften wurden über Jahrzehnte ohne Namensnennung gedruckt. Die Bastler nannten den unbekannten Konstrukteur dahinter nur den Bastelonkel. 1968 wird zum ersten Mal verraten, wer dieser Bastelonkel eigentlich ist. In diesen Jahren entstehen die Gerätelegenden, die heute noch bei Sammlern gehandelt werden. Da ist zum Beispiel der Organist, ein Monomischverstärker für Beschallungszwecke. Da ist die Mono-Endstufe Gigant, die ab 1960 angeboten wird und bei Musikern bis weit in die 70er Jahre gefragt bleibt. Was niemand ahnte, gerade dieses Gerät, das schon 1973 als veraltet gilt, wird in der Musikszene zum Renner. Die Kombination aus hoher Leistung und gutem Klang spricht sich herum. Der Gigant ist einfach nicht zuzukriegen. Da ist der Rimavox, ein Tonbandgerät zum Selbstbau, das ab 1956 in einer verbesserten Version als Rimavox 55 verkauft wird. Da ist die Fernsteuerung Boss mit dem dazugehörigen Empfänger Miniking. Im Jahr 1957 kostet der Sender als Fertiggerät 249 D-Mark, der Empfänger 126 D-Mark. Wer den Bausatz nimmt, spart deutlich. Für Modellbauer und Funkamateure ist das Boss Miniking-System eine kleine Sensation. Es sind die Jahre, in denen das Haus zur Pflichtadresse wird. Das Rimm-Jahrbuch erreicht in den 70er und 80er Jahren einen Umfang, der seinesgleichen sucht. Bis zu 600 Seiten stark. Manche Jahrgänge sogar über 1000 Seiten. Es ist kein gewöhnlicher Versandhauskatalog. Im Geleitwort zum Jahrbuch 1989 formuliert die Firma ihren Anspruch selbst. Das Heft solle auf solide, fachkompetente Art den Lesern zeitgemäße Elektronik vermitteln. Mit jedem Bausatz werden die kompletten Schaltpläne aus dem Rimm-eigenen Labor abgedruckt. Wer in den 70er Jahren Ingenieur werden will, lernt aus diesen Heften. Für Generationen ist das Jahrbuch Pflichtlektüre. Und dann gibt's da noch die Theke. Wer die Bayerstraße 25 betritt, steht zunächst vor einer Warenausgabe mit ein oder zwei Fachberatern. Im Rücken haben sie eine größere Anzahl an Schränken mit tausenden verschiedenen Bauteilen. Widerstände, Transistoren, Kondensatoren. Wer ein Bauteil sucht, sagt es. Der Fachberater zieht eine Schublade und legt es vor.

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Deutschland hat ewigen Bestand. Es ist ein kerngesundes Land mit seinen Eichen, seinen Linden, werde ich es immer wieder finden. Nach Deutschland lechzt ich nicht so sehr, wenn nicht die Mutter dort wäre. Das Vaterland wird nie verderben. Jedoch die alte Frau kann sterben.

Er träumte einst von wildem Liebesglühen, von hübschen Locken, Myrten und Resede, von süßen Lippen und von bitterer Rede, von düsterer Lieder, düstern Melodien. Verblichen und verweht sind längst die Träume. Verweht ist gar mein liebstes Traumgebild. Geblieben ist mir nur, was gluterfüllt ich einst gegossen hab in weiche Reime. Du bleibst verwaistes Lied. Verweh jetzt auch und such das Traumbild, das mir längst entschwunden, und grüß es mir, wenn du es aufgefunden hast.

Ich hatte einst ein schönes Vaterland. Der Eichenbaum wuchs dort so hoch, die Veilchen nickten sanft.

Es küsste mich auf Deutsch und sprach auf Deutsch. 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

Die Sonne grüßt der goldigsten Blicks, im Lorbeerkranz umschloss die Stirn. 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Es ward mir so selig zu Sinne dabei, so dämmersüchtig, so sternefaul. Mir flogen gebratene Tauben ins Maul und Englein kamen und aus den Taschen, sie zogen hervor Champagnerflaschen. 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Der andere liebt eine andere und hat sich mit dieser vermählt. Das Mädchen heiratet aus Ärger den ersten besten Mann, der ihr in den Weg gelaufen. Der Jüngling ist übel dran. Es ist eine alte Geschichte, doch bleibt sie immer neu. Und wem sie just passiert, dem bricht das Herz in zwei.

meinen schönsten Liebesantrag suchst du ängstlich zu verneinen. Frag ich dann, ob das ein Korb sei, fängst du plötzlich an zu weinen. Selten bet ich, drum erhör mich. Lieber Gott, hilf dieser Dirne, trockne ihre süßen Tränen und erleuchte ihr Gehirne.

Mit dummen Mädchen, hab ich gedacht. Nichts ist mit Dummen anzufangen. Doch als ich mich an die Klugen gemacht, da ist es mir noch schlimmer ergangen. Die Klugen waren mir viel zu klug. Ihr Fragen machte mich ungeduldig. Und wenn ich selber das Wichtigste frug, da blieben sie lachend die Antwort schuldig. 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

Dabei muss ich Ihnen auch gestehen, Herr Doktor, dass mir die katholische Religion nicht einmal Vergnügen macht. Und als ein vernünftiger Mann müssen Sie mir recht geben. Ich sehe das Pläsier nicht ein. Es ist eine Religion, als wenn der liebe Gott, Gott bewahre, eben gestorben wäre und es riecht dabei nach Weihrauch, wie bei einem Leichenbegängnis. Und dabei brummt eine so traurige Begräbnismusik, dass man die Melancholie bekommt. Aber Herr Hyazinth, wie gefällt Ihnen denn die protestantische Religion? Die ist mir wieder zu vernünftig, Herr Doktor. Und gäbe es in der protestantischen Kirche keine Orgel, so wäre sie gar keine Religion. Unter uns gesagt, diese Religion schadet nichts, aber sie hilft auch nichts. Ich habe sie probiert. Und diese Probe kostet mich 4 Mark 14 Schilling. Wieso, mein lieber Herr Hyazinth? Sehen Sie, Herr Doktor, ich habe gedacht, das ist freilich eine sehr aufgeklärte Religion. Und es fehlt ihr an Schwärmerei und Wunder.

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2: Mit 8 Schillen, die Terne mit 6, die Quaterne mit 4 und die Quinterne mit 2 Schilling. Aber ich versichere Sie auf meine Ehre, keine einzige von diesen protestantischen Nummern ist herausgekommen. Jetzt wusste ich, was ich zu denken hatte. Jetzt, dachte ich, werde ich so ein Narr sein, auf diese Religion, worauf ich schon 4 Mark und 14 Schilling gesetzt und verloren habe, noch meine ganze Glückseligkeit zu setzen? Die kleine Harfenistin musste wohl bemerkt haben, dass ich, während sie sang und spielte, oft nach ihrer Busenrose hinblickte. Und als ich nachher auf den zinnernen Teller, womit sie ihr Honorar einsammelte, ein Geldstück warf, da lächelte sie schlau und fragte heimlich, ob ich ihre Rose haben wolle. Nun bin ich aber der höflichste Mensch von der Welt und um die Welt möchte ich nicht eine Rose beleidigen und sei es auch eine Rose, die sich schon ein bisschen verduftet hat. Und wenn sie auch nicht mehr, so dachte ich, ganz frisch riecht und nicht mehr im Geruche der Tugend ist, wie etwa die Rose von Saron, was kümmert es mich, der ich ja doch den Stockschnupfen habe und nur die Menschen nehmen es so genau. Der Schmetterling, fragt nicht die Blume, hat schon ein anderer dich geküsst? Und diese fragt nicht, hast du schon eine andere umflattert? Dazu kam noch, dass die Nacht hereinbrach. Und des Nachts, dachte ich, sind alle Blumen grau, die sündigste Rose ebenso gut wie die tugendhafteste Petersilie. Kurz und gut, ohne allzu langes Zögern, sagte ich zu der kleinen Harfenistin, Si, Signora. Nimmer glaub ich, junge Schöne, was die spröde Lippe spricht. Solche große schwarze Augen. Solche hat die Tugend nicht. Diese braun gestreifte Lüge, streif sie ab. Ich liebe dich. Lass dein weißes Herz mich küssen. Weißes Herz, verstehst du mich?

Ich weiß nicht, was soll es bedeuten, dass ich so traurig bin. Ein Märchen aus alten Zeiten, das kommt mir nicht aus dem Sinn. Die Luft ist kühl und es dunkelt. Und ruhig fließt der Rhein. Der Gipfel des Berges funkelt im Abendsonnenschein. Die schönste Jungfrau sitzt

吧。Ihr goldenes Geschmeide blitzet. Sie kämmt ihr goldenes Haar. Sie kämmt es mit goldenem Kamme und singt ein Lied dabei. Das hat eine wundersame, gewaltige Melodei. Den Schiffer im kleinen Schiffe ergreift es mit wildem Weh. Er schaut nicht die Felsenriffe,

Ich glaube, die Wellen verschlingen am Ende Schiffe und Kahn. Und das hat mit ihrem Singen die Lorelei getan.

Die Stadt Göttingen, berühmt durch ihre Würste und Universität, gehört dem Könige von Hannover und enthält 999 Feuerstellen, diverse Kirchen, eine Entbindungsanstalt, eine Sternwarte, einen Karzer, eine Bibliothek und einen Ratskeller, wo das Bier sehr gut ist. Der vorbeifließende Bach heißt die Leine und dient des Sommers zum Baden. Das Wasser ist sehr kalt und an einigen Orten so breit, dass der Turner Lüder wirklich einen großen Anlauf nehmen musste, als er hinübersprang. Die Stadt selbst ist schön und gefällt einem am besten, wenn man sie mit dem Rücken ansieht.

Die Franzosen glaubten in der letzten Zeit zu einer Verständnis Deutschlands zu gelangen, wenn sie sich mit den Erzeugnissen unserer schönen Literatur bekannt machten. Hierdurch haben sie sich aber aus dem Zustande gänzlicher Ignoranz nur erst zur Oberflächlichkeit erhoben. Denn die Erzeugnisse unserer schönen Literatur bleiben für sie nur stumme Blumen. Der ganze deutsche Gedanke bleibt für sie ein unwirtliches Rätsel, solange sie die Bedeutung der Religion und der Philosophie in Deutschland nicht kennen.

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Nur der Verstand, so kalt und trocken, herrscht in dem witzigen Paris. O Narrheitsglöcklein, Glaubensglocken, wie klingelt ihr daheim so süß? Höfliche Männer, doch verdrossen geb ich den art'gen Gruß zurück. 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

Lächelnde Weiber plappern immer, wie Mühlenräder stets bewegt. 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Bei uns bleibt alles hübsch im Gleise, wie angenagelt, rührt sich kaum. 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Sanft und traut. Nachtwächterlieder hör ich singen. Dazwischen Nachtigallen laut.

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Im traurigen Monat November war's. Die Tage wurden trüber. Der Wind riss von den Bäumen das Laub. Da reiste ich nach Deutschland hinüber.

Und als ich an die Grenze kam, da fühlte ich ein stärkeres Klopfen in meiner Brust. Ich glaube sogar, die Augen begannen zu tropfen. 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Doch ward ich sehr gerührt von ihrem Spiele. 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Ich kenne den Text, ich kenne auch die Herren Verfasser. 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

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Wir wollen auf Erden glücklich sein und wollen nicht mehr darben. Verschlemmen soll nicht der faule Bauch, was fleißige Hände erwarben. 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Ja, Zuckererbsen für jedermann, sobald die Schoten platzen. 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

Wie sehnte ich mich oft nach der Süßigkeit des vaterländischen Pfühles, wenn ich auf harten Matratzen lag in der schlaflosen Nacht des Exiles. Man schläft sehr gut und träumt auch gut in unseren Federbetten. Hier fühlt die deutsche Seele sich frei von allen Erdenketten. Sie fühlt sich frei und schwingt sich empor zu den höchsten Himmelsräumen. O deutsche Seele, wie stolz ist dein Flug in deinen nächtlichen Träumen!

Franzosen und Russen gehört das Land. Das Meer gehört den Briten. Wir aber besitzen im Luftreich des Traums die Herrschaft unbestritten. Hier üben wir die Hegemonie. Hier sind wir unzerstückelt. Die anderen Völker haben sich auf platter Erde entwickelt.

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Jeder Zoll, den die Menschheit weiterrückt, kostet Ströme Blutes. Und ist das nicht etwas zu teuer? Ist das Leben des Individuums nicht vielleicht ebenso viel wert wie das des ganzen Geschlechtes? Denn jeder einzelne Mensch ist schon eine Welt, die mit ihm geboren wird und mit ihm stirbt. Unter jedem Grabstein liegt eine Weltgeschichte.

Dass es uns früher so schrecklich ging in Deutschland, ist Übertreibung. Man konnte entrinnen der Knechtschaft wie einst in Rom, durch Selbstentleibung. Gedankenfreiheit genoss das Volk. Sie war für die großen Massen. Beschränkung traf nur die geringe Zahl derjenigen, die drucken lassen. Gesetzlose Willkür herrschte nie. Dem schlimmsten Demagogen ward niemals ohne Urteilsspruch die Staatskokarde entzogen. So übel war es in Deutschland nie. Trotz aller Zeitbedrängnis. Glaub mir, verhungert ist nie ein Mensch in einem deutschen Gefängnis.

Es blühte in der Vergangenheit so manche schöne Erscheinung des Glaubens und der Gemütlichkeit. Jetzt herrscht nur Zweifel, Verneinung

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Ich glaube, ich hörte Beifall schallen. Ein hochverehrtes Publikum beklatschte dankbar seinen Dichter. Jetzt aber ist das Haus so stumm und sind verschwunden Lust und Lichter.

0: Ein schollernd, schnöder Klang ertönt unfern der öden Bühne. Vielleicht, dass eine Saite sprang an einer alten Violine. Verdrießlich rascheln im Parterre etwelche Ratten hin und her. Und alles riecht nach ranzigem Öle. Die letzte Lampe ächzt und zischt verzweiflungsvoll. Und sie erlischt. Das arme Licht war meine Seele.
1: Sie erlischt, der Vorhang fällt. Heinrich Heine, Traumbilder. Mit dem Schauspieler Christian Brückner und dem Jazzpianisten Michael Wolny. Erschienen bei Act Music. Wir haben noch ein bisschen Zeit und diese Zeit möchte ich Ihnen versüßen mit neuer Musik des großartigen Peter Gabriel. Zum Neumond und zum Vollmond erscheinen meistens neue Lieder von Peter Gabriel. Zu seinem neuen Projekt OI, A Hard Lesson, hier kommt der Brightside Mix. Und das war die heutige Ausgabe von Maiwalds Promoshow. Und mir, Peter Maiwald, bleibt nichts weiter übrig, als mich wie immer von euch und von Ihnen mit einem Diener zu verabschieden, nicht ohne den Hinweis zu vergessen. Hört bzw. hören Sie weiterhin gute Musik. Tschüss bis nächste Woche und bleibt bzw. bleiben Sie gesund.

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0: Vor dem Spitzentreffen im Kanzleramt gibt es offenbar neuen Streit in der Regierung. Kanzler Merz soll laut Rheinischer Post auf einer Unionsfraktionssitzung gesagt haben, dass seine Geduld mit der SPD am Ende sei. Hintergrund ist ein Gesetz, das große Bauprojekte beschleunigen soll. Merz wirft der SPD Blockade vor. Deutschland als führende Luftfahrtnation. Dieses Ziel hat sich die Bundesregierung gesteckt und dafür eine neue Strategie erarbeitet. Wie sieht die denn aus, Jana Klonikowski?
1: Also Schwarz-Rot will zum einen die Kosten für Fluglinien und andere Luftfahrtunternehmen senken und auch Bürokratie in dem Bereich abbauen. Außerdem sollen Flugzeugbauer bei der Entwicklung von neuen Flugzeugen für Kurz- und Mittelstrecken gefördert werden. Umwelt- und Klimaschützer kritisieren, dass dabei der Klimaschutz außer Acht gelassen wird. Die Strategie wurde zum Start der Internationalen Luft- und Raumfahrtausstellung vorgestellt. Die Messe läuft noch bis einschließlich Sonntag in Berlin.
0: In Deutschland gibt es immer mehr Rentner. Wie die Rheinische Post berichtet, hat die Deutsche Rentenversicherung zum Jahreswechsel 19,1 Millionen Menschen Altersbezüge gezahlt. Fast jeder Dritte geht übrigens vorzeitig in Rente und nimmt dafür Abschläge in Kauf. Die Menschen in Deutschland essen weniger Kirschen. 1,7 Kilo waren es letztes Jahr pro Kopf. Vor ein paar Jahren war das noch ein Kilo mehr.

0: Die heimische Kirschernte hat gerade begonnen. Die Bauern rechnen mit guten Ergebnissen, wenn das Wetter ihnen keinen Strich durch die Rechnung macht.
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2: 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Viele Wolken sind heute Abend am Start. Dazu fällt in der Südosthälfte länger Regen, sonst kommt höchstens mal ein Schauer runter und vereinzelt ist auch ein Gewitter drin. In der Nacht gibt's noch ein paar Schauer, an der Küste und in den Bergen am ehesten und am Alpenrand lässt der Regen nach. Die Tiefstwerte liegen bei 11 bis 4 Grad. Morgen Wolken, immer wieder Schauer und einzelne Gewitter, später im Osten noch aktiver, maximal um die 20 Grad.
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So, ihr Lieben, ich sag nochmal ganz lieb guten Abend. Wir sind beim Bergfest und irgendwo ist der Wurm heute Abend hier drin. Entweder im Internet oder ich weiß es nicht. Also ich bin bei einigen drauf, bei einigen bin ich nicht drauf. Ich hoffe, dass das jetzt alles soweit geklärt ist. Ich begrüße euch nochmal ganz herzlich zum Bergfest am Mittwochabend. Hier ist der Klaus aus dem südlichen Niedersachsen, natürlich aus dem Sendestudio Göttingen.

habe heute Abend mal Songs aus den 60ern bis heute dabei, denn jeder Moderator im Wechsel, der für euch da ist, hat natürlich auch seine eigene Musik dabei und ich hoffe,

Das war der Wilson Pickett mit Mustang Sally. Und liebe Leute, ich kann mich nur noch mal entschuldigen, dass wir hier ein bisschen durcheinander sind, denn irgendwo hat sich ein Fehler zwischen Netzwerk und ja mir oder dem Internet eingeschlichen. Tut mir leid, aber ich hoffe, dass jetzt alles soweit läuft. Wir machen weiter mit den Beach Boys und California Dreaming.

Ja, Top-Titel von den Beach Boys, California Dreaming. Natürlich auch gesungen von den Mama and the Papas. So, wir machen Sweet, Soft and Lazy. Und ja, ich habe Musik dabei von den 60ern bis heute. Und ich hoffe, es gefällt euch ein wenig. Und zwischendurch mal ein paar News zu den bekannten Musikstücken. Und da fangen wir jetzt mit an. Und zwar mit Aretha Franklin. Und der Titel, der danach kommt, heißt Respect. Heute bei Hits und Stories Aretha Franklin mit Respect. Der Hit, der Aretha Franklin zur Ikone des Soul machte, war Respect. Und der Song wurde auch eine inoffizielle Hymne der Frauenbewegung. Durch Aretha Franklin wird Respect zum Mega-Hit. Ganz anders die Version, die Aretha Franklin 2 Jahre später aufnahm. Sie dreht die Perspektive um und fordert als Frau Respekt von ihrem Mann, wenn er nach Hause kommt. Ich bin kurz davor, dir mein ganzes Geld zu geben. Und alles, was ich verlange, ist, dass du mir das gibst, was mir zusteht. Und das ist Respekt.

Ja, das sind die Manhattan Transfers und Baby Come Back to Me. Und wir machen weiter mit einem Song, den kennt ihr wohl alle, von den Temptations, My Girl.

Unser Top-Song The Temptations und My Girl. Einen weiteren Top-Star habe ich gleich für euch und das ist Otis Redding, The Dog of the Bay habe ich dabei und kurz vorher eine kleine Information über diesen Sänger. Das ist der Song von Otis Redding, der ihn weltberühmt machte, Sitting on the Dock of the Bay. Der damals 26-jährige schwarze Soul-Sänger Otis Redding saß auf einem Hausboot in Kalifornien nahe Sausalito. Er erholte sich gerade von einer umjubelten Tournee und einer Mandeloperation. Dank der OP war er drauf und dran, gesanglich in die Form seines Lebens zu kommen, wie er seinen Freunden damals sagte. In dieser Situation, als er vom Deck aus auf das Wasser schaute, hatte er die Idee zu seinem größten Hit. Ich sitze hier in der Morgensonne, heute Abend werde ich immer noch hier sitzen und gucken, wie die Schiffe einlaufen und später wieder auslaufen. Der sogenannte Song ohne Ende, Sitting on the Dock of the Bay, das klingt nach relaxter Urlaubsstimmung, handelt aber in Wahrheit von einem Mann, der einsam und auf der Suche nach einem Job ist. Obwohl Otis Redding noch ein pfiffiges Ende für diese Geschichte fehlte, buchte er sofort einen Termin im Tonstudio, um diesen Song zumindest probeweise schon mal aufzunehmen. Die fehlenden Textzeilen überbrückte er mit einem Pfeifen.

habe gerade noch ein paar Nachrichten reinbekommen, wieso, weshalb, warum das nicht geklappt hat. Um 20 Uhr kann ich nicht sagen. Ich weiß es wirklich nicht. Von mir aus war alles verbunden, aber man weiß ja nie, was da unterwegs alles noch im Netz passiert. Wir sind jetzt drauf und ich freue mich, wenn ihr dabei bleibt, hier beim Bergfest am Mittwochabend. Und wir machen weiter mit Sweet Soul Music und Arthur Conley.

Und wir kommen zu einem Sänger, der immer mit Sonnenbrille auftrat. Das tat er nicht, weil er nichts gegen die Sonne hatte oder irgendwas. Nein, er war blind. Und ein blinder Sänger hatte damals wirklich Riesenerfolge. Und der Sänger hieß Stevie Wonder. Und jetzt habe ich einen richtig tollen Song von ihm dabei. Signet Salad, Devil Raid in Your House.

irgendwie, wir kommen noch immer durch die 60er und ich habe die Supremes dabei, tolle Frauenband, und da hören wir mal rein und dann gibt's auch noch einen Song von denen, Where Did It Your Love Go? Hier sind für euch die Supremes. The Supremes mit ihrem Superhit Where Did Our Love Go? Seit fast 50 Jahren sind die Supremes die wichtigste Girlgroup im Pop. Ihre Karriere begann eher schleppend. 1964 startet das Trio um Diana Ross mit Where Did Our Love Go durch und macht den typischen Motown-Sound weltbekannt. Florence Ballard, Mary Wilson und Diana Ross waren noch Teenager, als sie 1959 in Detroit eine Gesangsgruppe gründeten. Wir waren 13 Jahre, kannten uns aus der Nachbarschaft und gingen in dieselbe Kirche, erzählte Diana Ross einige Jahre später. Es dauerte nicht lange und die Mädchenband hatte einen Plattenvertrag in der Tasche. Als The Supremes, zu Deutsch etwa die Oberen oder die Höchsten, träumten sie vom großen Erfolg. Doch der ließ auf sich warten. Eine Single nach der anderen floppte. In der Plattenfirma nannte man sie schon die No-Hit-Supremes. Sie standen kurz vor dem Rauswurf. Es war die letzte Chance. Eine letzte Chance sollten sie noch bekommen. Der Titel Where Did Our Love Go? Wo ist unsere Liebe geblieben? Lag noch herum. Die weitaus erfolgreicheren Marvelettes sollten ihn eigentlich singen, fanden ihn aber blöd. Und auch die Supremes konnten der Nummer nichts abgewinnen. Aber Diana, Mary und Florence hatten nun mal keine andere Wahl. Also legten sie sich ins Zeug. Und tatsächlich wurde Where Did Our Love Go ein Hit. Und zwar weltweit. Auch im fernen Deutschland kam die Platte in die Hitparaden. Die Plattenfirma reagierte schnell und ließ die Supremes den Titel auch auf Deutsch singen.

wir gehen in die Vereinigten Staaten, wir gehen nach Hollywood oder sozusagen, wir gehen mit Frankie Goes to Hollywood und das kommt jetzt für euch auf euch zu. Erinnert ihr euch noch an diesen Hit hier, Frankie Goes to Hollywood, The Power of Love? Ausgerechnet die politischen Frankie Goes to Hollywood haben einen der größten Weihnachtssongs der Popgeschichte geschrieben. Der Band ging es ja sonst um Themen wie Jugendkultur, Krieg, Drogen und Sex. Insofern war es ein Überraschungserfolg. Frontmann Holly Johnson schrieb The Power of Love 1983 in einer Zeit voller Unsicherheit. Er wusste noch nicht, dass Frankie Goes to Hollywood kurz vor dem Durchbruch standen und er sehnte sich nach der großen Liebe. Der Song ist eine Liebeserklärung an das Gefühl selbst. Die Aussage Liebe, egal in welcher Form, ist das Einzige, was wirklich zählt.

0: Die Nachrichten.
1: Im Studio Leser Schwarzkopf. Reformen, ja, aber wie? Darum geht's aktuell im Kanzleramt bei einem Spitzentreffen mit Regierung, Gewerkschaften und Wirtschaftsverbänden. Auf dem Tisch liegen die Reformpläne zu den Themen Steuern, Arbeit, Soziales und Bürokratieabbau. CDU-Generalsekretär Carsten Linnemann.
2: Es gibt Personen, die stark auf Verteilungskämpfe aus sind und es gibt Personen, die sehr stark darauf aus sind, das Wachstum voranzubringen. Und wir glauben nicht, dass man das mit Verteilungskämpfen schafft. Und über diese Fragen muss man reden, wie wir die Wettbewerbsfähigkeit der deutschen Wirtschaft und des Standorts steigern. Und das, glaube ich, muss im Mittelpunkt stehen.
1: Die Finanzlage der gesetzlichen Krankenkassen ist noch schlechter als bisher gedacht. Das Bundesgesundheitsministerium rechnet in diesem Jahr mit Mehrausgaben von 3,5 Milliarden Euro. Nach bisherigen Berechnungen dürfte die geplante Reform das Finanzloch nicht komplett schließen. Bei einem schweren Busunfall in der Nähe von München ist ein Kind ums Leben gekommen. Ein mit Grundschülern besetzter Reisebus war Mittag bei Hebertshausen in einer Kurve mit einem Linienbus zusammengestoßen. Viele weitere Menschen wurden bei dem Unfall teils schwer verletzt. Happe Kerkeling als Bundespräsident. Das fordert jetzt eine Online-Petition und mehr als 23.000 Menschen haben die bereits unterschrieben. Kerkeling wird in der Petition als überparteilicher Brückenbauer bezeichnet. Der Komiker selbst hat seine Kandidatur zumindest nicht.

Der gute Michael Jackson, Black and White. Und einen Song habe ich noch und eine kleine Geschichte dazu, bevor wir ja zu den Songs der Neuzeit kommen. Hier ist für euch Rufus, Chaka Khan und Ain't Nobody. Jetzt zu Rufus mit Ain't Nobody aus dem Jahr 1983, sicherlich einer der hartnäckigsten Dance-Hits aller Zeiten. Das Original von Rufus wird von der Stimme der Soul-Sängerin Chaka Khan geadelt. Tatsächlich begann Chaka Khan ihre Karriere bei Rufus, auch wenn sie als Solokünstlerin mit I Feel For You und I'm Every Woman größere Erfolge feiern konnte. Nach dem Erfolg von Ain't Nobody entschied sich Chaka Khan, die Band zu verlassen. Musik und Text von Ain't Nobody stammen vom Rufus-Keyboarder Hawk Wolinski. Er hatte wohl auch ein Angebot von Quincy Jones, der den Song für das Album Thriller von Michael Jackson haben wollte, blieb aber seiner Band Rufus treu, obwohl die Band nicht wirklich begeistert von dem Song gewesen sein soll. 1984 wurde der Rufus-Hit mit einem Grammy in der Kategorie Beste Darbietung einer Gruppe mit Gesang Pop ausgezeichnet. Im Juni 1989 wurde Ain't Nobody in einer Remix-Version von Frankie Knuckles erneut veröffentlicht. Seitdem gibt es einige Coverversionen. Ein schönes Beispiel ist die 2015er Version des Hamburger DJs Felix Jan mit dem Gesang der YouTuberin Jasmine Thompson.

Disco-Musik der Anfang der 80er. Chaka Khan und Rufus mit Ain't Nobody. So, jetzt gehen wir in die Neuzeit. Und das mache ich einfach mal mit Paul van Dyk. Café Del Mar Energy 50.

fand, das war ein toller Übergang, ne? Mit Café Le Mar und Energy 52 Paul van Dyk. Und wir kommen zu Harry Styles und Dance No More. Yep.

0: Ja, toller Song und wir kommen zu Shoes und Love Tonight. Und da war doch irgendwas, ne? Ich glaube, in der Pandemiezeit ist dieser Song entstanden. Hört mal einfach mal rein.
1: Shoes, Love Tonight. Shoes, das sind Ed und Jack. Ein paar Freunde, die gerne abhängen, um Hausmusik zu machen. Da ist dieser Song rausgekommen, den ich euch nicht vorenthalten möchte. Shoes Live House Sets bestehen aus analogen Synthesizern, Sequenzern und Drum Machines, durchsetzt mit bizarren Instrumenten, die im Schuppen von Jacks Vater gebastelt wurden. Mit einem Chor von über 20 verschiedenen Künstlern aus ihrer Szene haben Shoes auf Love Tonight einen Song geschaffen, der sich während der globalen Pandemie von 2020 zu einem Underground-Hit entwickelt hat.

0: So, dann kommen wir mal zu KLF. Da war, glaube ich, auch irgendwas im Busche. Und das hören wir jetzt uns mal an. Was machen eigentlich The KLF? Wie fing es mit The KLF an? Mit der Zusammenarbeit von Bill Drummond und Jimmy Corti nannten die beiden ihr Musikprojekt The Justified Ancients of Moo Moo, The Jams, angelehnt an die fiktive konspirative Gruppe The Justified Ancients of Moo Moo aus den Illuminatus. Büchern. Im März 1987 erschien die erste Single All You Need Is Love, welche besonders viele Samples aus dem gleichnamigen Song der Beatles enthielt. Im gleichen Jahr verklagte ABBA die Musikgruppe, weil sie ungefragt große Teile aus Dancing Queen gesampelt hatten. Das Album der Jams wurde deshalb vom Markt genommen. Den ersten Nummer 1 Hit konnten die Jams im Frühjahr 1988 in Großbritannien feiern. Doctorin the Tardies, Ende der 80er, benannte sich die Band dann schließlich in The KLF um. In den 90ern machten sie viele elektronische Produktionen, weil sie in der englischen Rave-Szene einen legendären Ruf erlangten. Mit dem Album Chill Out begann The KLF quasi den gleichnamigen Musikstil.
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Jo, die Elke hat mir gerade geschrieben, also die Mischung, die Musikmischung stimmt. Grüßt alle natürlich zum Bergfest. Ja, danke schön. Und wir machen weiter. Ja, denn wir haben den Endspurt eingeleitet mit Video Killed the Radio Star. Kennen wir alle, ne? The Boogles, auf geht's.

Zum Abschluss des Bergfestes heute am Mittwoch, den 10. Juni 2026, habe ich dann noch zwei schöne Sachen für euch und natürlich mein Outro. Und wir fangen an mit Simply Red, Holding Back Deep.

So, bevor mein Outro gleich kommt, habe ich noch einen wunderschönen Song für euch und der kommt von Ina. Ina hat sich ja zurückgezogen in ihre Wahlheimat Portugal und da hören wir mal kurz rein und der Song anschließend ist auch wunderschön, Whispers of Avalon mit Ina natürlich. Zum Ende der Sendung kommen wir zu Enya. Das erste Mal seit 8 Jahren. Enya taucht wieder auf. Enya lebt zurückgezogen in einem Schloss und spricht öffentlich fast nie. In diesem Jahr zeigte sie sich das erste Mal seit 2017 wieder öffentlich und ihre Fans rasten leise aus. Die irische Sängerin Enya lebt aber weiterhin zurückgezogen und führt ein streng abgeschirmtes Leben in ihrem Schloss Mandalay Castle bei Dublin, meist in Gesellschaft ihrer Katzen. Sie meidet die Öffentlichkeit und hat seit Jahren keine neuen Alben oder Tourneen angekündigt. Die Caribbean Blue-Interpretin habe nie geheiratet. Zuletzt äußerte sie sich 2015, in dem Jahr, in dem ihr letztes Album herauskam, über ihr Liebesleben. Im Gespräch mit The Independent betonte die vierfache Grammy-Gewinnerin, dass es ziemlich schwer sei, jemanden zu finden, der ihr genügend Freiraum für ihre Musik gibt. Und auch wenn eine Person das am Anfang versteht, kommt nach einer Weile doch so etwas wie Eifersucht gegenüber der Musik auf. Das ist schwierig, sagte sie. Es scheint, als würde Enya nach wie vor ihr zurückgezogenes Leben in der malerischen Landschaft Irlands in vollen Zügen genießen.

ihr Lieben, meine Sendezeit ist zu Ende und ich hoffe, ihr nehmt mir die Störung am Anfang der Sendung nicht übel. Ansonsten würde ich sagen, hatten wir eine schöne Sendung beim Bergfest heute Abend. Ich sage Dankeschön, kommt gut in den Abend und in die Nacht und ich sage Goodbye und gute Nacht mit DJ Happy Vibes. Ciao, ciao, euer Klaus.

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